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0: Hallo Düsseldorf, wie geht's?
1: Wunderschönen guten Nachmittag. Die Sonne kommt fast durch die Wolken durch. Es wird allmählich wieder trocken, Stefan. Wir haben unseren Teller heute Mittag aufgegessen, dass es auch trocken bleiben soll. Wir geben die Hoffnung nicht auf. Wir dürfen euch kurz verkünden, die Pride-Demo ist noch unterwegs. Sie haben gerade eben den Karlsplatz.

0: passiert, machen sich dann auf den Weg zu uns hier zum Johannes-Rau-Platz. Kurze Info, wer es noch nicht mitbekommen hat, die Demo darf nicht über den Platz hier selber ziehen. Es ist einfach zu eng, wenn mit den großen LKWs hier durchkommen. Kurze Info, sie werden hinter dem Gebäude langziehen, dann hinter der bzw. unter der Brücke durch und dann auf die Hubertusstraße einbiegen. Das nur ganz kurz als Info, wenn ihr uns gleich hören solltet. Aber die Demo kann hier vorne nicht langziehen. Es wäre einfach zu gefährlich. Euch allen erstmal Happy Pride. Vielen Dank, dass ihr hier seid. Wirklich wichtig, dass Stellung bezogen wird, auch in diesem Jahr. Auch in diesem Jahr unter dem Motto, wir bleiben bunt und vor allem laut. Es ist wirklich, wirklich wichtig, dass wir unsere Stimme erheben. Auch ganz aktuell sozusagen, wir haben ihn nämlich hinten im Livestream gerade gesehen, aus Monaco, Ralf Schumacher zugeschaltet. Und wer auf den Instagram-Seiten, auf den Facebook-Seiten dort einmal unterwegs war, hat gesehen, wie viel Hass und Häme im Internet unterwegs ist, weil ein Mann einen anderen Mann geheiratet hat. Und das darf einfach 2026 nicht mehr sein. Und deswegen sind wir nicht nur bunt, sondern vor allem laut. Happy Pride!
1: Happy Pride euch, ja. Danke für die richtigen und wichtigen Worte, lieber Carsten. Schön, das mit dir wieder zu machen. Wer erinnert sich denn noch an Carsten und mich von euch? Kennt uns jemand? Da ein paar, immerhin. Ja, es freut mich, mit dir hier wieder auf der Bühne zu stehen. Und deshalb, Carsten hat das schon gesagt, bevor wir nachher die Demo begrüßen werden, und da seid ihr gerne zu aufgerufen, auch mal dahinter zu gehen, haben wir jetzt aber jemanden, dem wir nämlich euch vorziehen werden im Programm. Ihr habt drauf gewartet, es ist eine Düsseldorferin. Und zwar gibt es jetzt eine Portion Deep House EDM Pop. Sie ist die Pop Princess. Auf Deutsch und auf Englisch, und sie hat einige Tracks heute mit in petto, die noch unveröffentlicht sind. Ihre Kollaboration hatte sie mit Crystal Rock unter anderem, war schon mehrere Wochen in den Top Dance DJ Charts, und wir freuen uns heute mega, oder, dass sie hier ist. Deshalb kommt nach vorne, einen großen Applaus bitte für Jasmine Hutchins.
2: Hallo Düsseldorf! Ich hoffe, euch geht's gut, trotz des Regens. Ich habe gerade gesehen, ihr seid schon ganz gut in Laune. Ich hoffe, das geht jetzt genauso weiter. Ich habe euch jede Menge Dance-Songs mitgebracht, meine eigenen, aber auch ein paar, die ihr kennt. Also ich freue mich drauf, mit euch ein bisschen abzudancen.

Das war meine Version von Wicked Game. Dankeschön. Jetzt geht's weiter mit meiner aktuellen Single. Sie heißt Your Echo und ist auch ein bisschen Deep House-mäßig. Lasst euch einfach drauf ein. Vibet ein bisschen mit. Würde mich freuen.

Das war Jo Ecke für euch. Dankeschön. Es geht direkt weiter mit dem nächsten Song. Ich weiß gar nicht, was ich als nächstes habe. Schmeiß es einfach an.

das war mein kleines Dance-Medley für euch. Dankeschön. Jetzt muss ich auch mal ein Schlückchen trinken, bevor es hier weitergeht. So, als nächstes habe ich euch einen Song mitgebracht, der geht um Liebe. Pure Liebe. Und ich glaube, deswegen sind wir alle hier. Weil wir die Liebe feiern, weil wir das Miteinander feiern, weil wir feiern, wer wir sind. Und der Song heißt Pure Love und handelt davon, dass man eine ganz bestimmte tiefe Art von Liebe für jemanden empfindet, die man kaum in Worte fassen kann. Und die habe ich versucht, in meinem Deep House Sound darzustellen. Ich hoffe, ihr fühlt es ein bisschen.

viel Love für euch, nur Liebe für euch. Dankeschön. So, beim nächsten Song kommen wir wieder zu Deutsch. Ich habe mit deutschen Songs angefangen und bin dann zu englischen Songs übergegangen. Und einer meiner letzten deutschen Songs, sie kam im Dezember raus, als meine EP rauskam, und der heißt Schema A. Und in dem Song geht es darum, dass man sich, oder dass ich mich sehr, sehr lange nirgendwo zugehörig gefühlt habe. Dass ich dachte, ich muss irgendwo reinpassen in irgendein Schema. Aber ich habe irgendwann im Laufe meines Lebens verstanden, ich muss in kein Schema reinpassen. Und ich glaube, es geht vielen von euch genauso. Und deswegen habe ich den Song Schema A geschrieben, weil wir eben nicht in Schema A reinpassen, sondern weil wir unser eigenes Schema sind. Vielleicht fühlt ihr den Song, der geht ziemlich weit nach vorne, geht ab. Ich würde mich freuen, wenn ihr ein bisschen mitmacht bei dem Song. Schema A für euch.

Schema für euch. Dankeschön. So, den nächsten Song kennt ihr. Er ist schon eine ganze Weile her, dass der rauskam, aber ich finde den immer noch cool. Und da machen wir jetzt eine kleine Reise nach Paris. Jetzt dürft ihr gerne eure Pupillen ein bisschen auspacken und euch bewegen. Come on.

0: Je ne parle pas français für euch, danke schön. So, den nächsten Song kennt ihr vielleicht, aber wahrscheinlich habt ihr den noch nicht in meiner Version gehört. Es ist ein Song von Nena, im Original Wunder geschehen, und ich habe daraus meine eigene Version gemacht. Und sie hat Wunder, und ich glaube, ein Wunder kann jeder gebrauchen. Gebt mir dafür eure Hände. Die gehen alle einmal nach oben. Und wir schmecken zusammen. Ein kleines Wunder hier in Düsseldorf. Das wäre schön.
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0: Ja, an was denn? An was Schönes habt ihr gedacht?

0: Wunder für euch. Dankeschön. So langsam kommen wir auf die Zielgeraden. Ich habe noch ein paar Songs für euch, aber es sind, glaube ich, nur noch zwei. Den nächsten Song kennt ihr garantiert auch. Ich hoffe, ihr habt auf jeden Fall heute einen wunderschönen Nachmittag, ein ganz, ganz tolles CSD-Wochenende und vor allen Dingen wünsche ich euch ein geiles Leben. Und dafür brauche ich wieder euch. Ihr müsst mitmachen. Entweder Hände klatschen oder schnipseln. Also da vorne ist gute Stimmung, das ist schon mal gut.
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Wins. Kleines Leben für euch. Dankeschön. Dankeschön. Ich hoffe, es gefällt euch. Ja, also kommen wir schon zu meinem letzten Song. Ich hoffe, ihr hattet ein bisschen Spaß mit mir. Ich konnte euch ein bisschen anheizen. Mir hat es sehr gefallen bei euch. Jetzt hört ihr Holding On. Es gibt noch keinen Release-Termin für diesen Song. Aber er kommt bald. Und ihr hört ihn zum allerersten Mal. Ich mache den heute zum ersten Mal live. Mit zwei Jungs aus New York, die heißen Lux Night, kommt der Song raus. Freut euch drauf.

0: Jasmin, herzlichen Dank, dass du heute hier bist, dass du den CSD Düsseldorf unterstützt. Es ist so toll. Kannst du denn noch mal sagen, für die Fans auch da draußen, auf den Socials, wo sie dich finden können?
1: Ja, ihr findet mich auf jeden Fall bei Instagram, bei TikTok. Ihr müsst einfach nur meinen Namen, so wie er da steht, eingeben, dann findet ihr mich sofort. Vor allen Dingen hört euch meine Songs bei Spotify und so weiter an. Und ich mache ein eigenes Festival am 22. Juli auf der Rheinkirmes, das New Hot Pop Festival. Da könnt ihr mich hören und ganz viele andere Leute, die auch richtig coolen Pop machen. Würde mich freuen, wenn ihr vorbeikommt.
0: Unterstützt lokale KünstlerInnen, kommt zu dem Festival und vielen Dank nochmal an Jasmin Hutchins.
1: Super. Dankeschön.
0: Dankeschön. Also, ihr habt's gewollt, dann gibt es jetzt nochmal eine Zugabe.
1: Ja,
0: viel Spaß.
1: Gerne, gerne. Okay, ich freue mich, dass ich noch einen für singen darf. Ja, der Song, der kommt am 10. Juli raus. Es ist ein Cover, ihr kennt den Song wahrscheinlich. Es ist von, im Original von Donna Lewis, I Love You Always Forever. Ich habe ihn neu aufgenommen mit Marquis und mit einer coolen holländischen Truppe, die heißt Summer is Coming, oder Summer is Calling. Ich hoffe, euch gefällt meine Version von I Love You Always Forever. Es wird sommerlich.

0: Einen riesengroßen Applaus für Jasmin! Und wir hören es hier vorne schon, Jasmin. Du warst dankenswerterweise so flexibel. Wir haben dich vorgezogen, weil die Demo länger gedauert hat und so weiter. Du warst ganz, ganz sympathisch im Backstage. Und wollt ihr sie noch mal hören? Noch eine Zugabe?
1: Ach, darf ich noch mal? Ach, schön. Ja, cool, dann...
0: Wir haben das hinten einfach abgesprochen.
1: Ja, schön. Freue ich mich.
0: Jasmin,
1: noch mal ein
0: Stage
1: kleines
0: is yours. Viel Spaß. Jasmin Hutchins.
1: Das ist schön. Okay, dann habe ich noch ein kleines Medley für euch mit Songs, die ihr kennt. Also jetzt ist Mitsingen angesagt. Schmeiß es an.

0: Viel Spaß euch noch.
1: Einen riesengroßen Applaus, Jasmin Hutchins. Vielen, vielen Dank und ich kann euch aus dem Nähkästchen plaudern. Nicht nur hier bei uns auf der Bühne, super sympathisch, auch im Backstage. Du hast super toll mitgemacht, unsere Pläne hier mit umgeworfen. Vielen, vielen Dank, riesengroßer Applaus, Jasmin Hutchins.
2: Danke.
1: Ja, hier vorne auf der Bühne geht es jetzt gleich weiter. Viele von euch wissen, CSD ist auch immer etwas politisch. Wir haben uns in diesem Jahr aber entschieden, keine Politiker direkt hier oben zu Wort kommen zu lassen. Die Politiker sind vorne an den Ständen vertreten, wenn ihr euch informieren wollt. Dort sind Politiker, auch ja, Politikvertreter, dann auch Rede und Antwort stehen sie. Wir bieten jetzt die Bühne jemanden, der auch politisch aktiv ist, aber nicht unbedingt in einer Partei. Jetzt kommt jemand, der vertritt viele, viele Menschen hier im Rheinland, wobei sich das Rheinland in deren Organisation nicht nur auf das Rheinland hier selber bezieht, sondern auch Richtung Hessen, Rheinland-Pfalz und tatsächlich auch das Saarland. Wir sind froh, dass er heute hier ist. Wir begrüßen ganz recht herzlich von der Evangelischen Kirche im Rheinland den Präses Dr. Thorsten Latzel. Lieber Thorsten, herzlich willkommen. Die Evangelische Kirche ist etwas liberaler als ihre Schwesterorganisation. Und lieber Thorsten, wir haben uns auf das Du geeinigt. Und er wird euch allen den Standpunkt einmal aus Sicht der Evangelischen Kirche näher bringen. Und vielleicht ist das für den einen oder anderen interessant. Auch die Evangelische Kirche freut sich über Mitglieder. Lieber Thorsten, du hast das Wort.
3: Ja, erstmal ganz herzlichen Dank und wow, ich glaube, ihr müsst einfach mal hier oben stehen und sehen, wie viele Leute hier sind. Wow, ich grüße meine Tochter da vorne schon, Josefine. Ich habe gehört, 8000 Menschen sind heute unterwegs gewesen. Happy Pride!
4: Ja, da kommt Jasmin von der Bühne und ich muss sagen, toller Auftritt wieder. Du bist ja gefühlt jedes Jahr dabei. Findest du nicht, dass, was mich halt total überrascht, ich hatte gedacht, es sind heute weniger Leute hier am Platz und es ist aus meiner Sicht richtig gut besucht.
0: Ja, ich habe auch gedacht, bei dem Wetter ist vielleicht ein bisschen weniger los, aber die Leute sind da, die sind voll gut drauf und haben auch richtig gut mitgemacht. Es war einfach schön. Ich bin immer wieder gerne hier.
4: Du hast eben gesagt, du hast demnächst auch eine Open-Air-Veranstaltung. Wo und was?
0: Ja, genau. Ich mache mein eigenes Festival, das heißt New Hot Pop Festival. Ich mache das schon seit, also jetzt dann im dritten Jahr. Die letzten zwei Jahre war das immer im Zusammenhang mit der Düsseldorfer Narrenzunft. Die haben mir die Möglichkeit gegeben, so ein kleines Pop-Festival auf die Beine zu stellen, wo ich anderen Newcomern und aufstrebenden Künstlern, so wie mir, einfach die Möglichkeit geben möchte, auf einer größeren Bühne zu stehen. Und in diesem Jahr hat sich die Möglichkeit ergeben, dass ich auf der Rheinkirmes das Ganze im Zusammenhang mit dem Schützenverein machen darf, weil die veranstalten die Kirmeskonzerte. Und ich darf eins der Kirmeskonzerte austragen und da eben das Festival machen, was mich mega freut. Und es ist am 22. Juli, ein Mittwoch, also direkt mitten in der Kirmes, abends von 19 bis 22 Uhr. Ich habe richtig tolle Künstler da, auch aus Düsseldorf, unter anderem Fabian Haupt und Ramona Herrer. Ich trete selber auch auf. Und ja, es wird richtig schön. Komm vorbei.
4: Das mache ich sehr gerne. Wenn ich das gerade richtig verstanden habe, geht es auch so ein bisschen um die Nachwuchsförderung dabei.
0: Ja, genau. Also es ist mir wichtig, einfach Künstlern, die nicht so sehr auf einer großen Bühne stehen können, einfach mal die Möglichkeit zu geben, so eine Bühnenluft zu schnuppern. Weil ich weiß einfach aus eigener Erfahrung, wie schwer das ist, wenn man noch am Anfang steht und wenn einem noch keiner kennt, dass man dann einfach auf diesen großen Bühnen nicht stattfindet. Und ich habe mir gedacht, ich will das ändern und nimm es einfach selber in die Hand und wenn es kein Festival gibt, wo ich auftreten kann, dann mache ich mir halt mein eigenes, war so die Idee. Und diese Möglichkeit möchte ich eben anderen auch geben. Und jedes Jahr hatte ich bisher immer ganz coole Leute da und ich freue mich auch, dass es dieses Jahr wieder klappt. Und vor allen Dingen, es sind hauptsächlich Künstler hier aus Düsseldorf und der Region. Also das ist mir auch wichtig, dass es Künstler sind, wo das Düsseldorfer Publikum vielleicht auch was mit anfangen kann.
4: Ja gut, das freut mich zu hören, weil du weißt, wir sind ja auch diejenigen, die sagen, Düsseldorf, die Kunst und Kultur, das müssen wir fördern. Was gibt es noch Neues von dir so?
0: Also ich bin im Moment ganz, ganz stark am Produzieren, am Releasen und da kommen dieses Jahr noch viele Songs raus. Jetzt direkt Ende Juni kommt ein Song raus, dann Anfang Juli und alles ganz unterschiedliche Stile, mal ein bisschen mehr Techno, mal ein bisschen mehr Deep House, mal ein bisschen mehr Chill House. Also ich habe einfach Bock, mich dieses Jahr so ein bisschen auszutoben. Und ja, freue mich einfach über jeden, der meine Lieder hört und die mit Hits singt und fühlt.
4: Dann hoffe ich, dass du, wenn du was Neues am Start hast, auch gerne mal wieder bei uns am Sender persönlich vorbeikommst und du das vorstellst. Ich meine mal, du bist ja schon mal, also ich denke so einmal im Jahr wirst du mindestens bei uns ja irgendwo, hoffe ich zumindest, von meinen Moderatoren eingeladen.
0: Ja, sehr gerne. Also ich glaube, dieses Jahr war ich noch nicht bei euch, aber ich komme sehr gerne wieder rum und vielleicht habt ihr Lust auch von meinem Festival aus was zu senden oder darüber zu berichten. Würde mich sehr freuen.
4: Können wir gerne überlegen. Ich sag mal, Kirmes hatten wir auch überlegt, tatsächlich was zu machen. Ich denke mal drüber nach, geht es bei uns im Team durch und ich muss es auch, glaube ich, mit den Kirmesleuten durchgehen.
0: Ja, genau. Also ich würde mich freuen, wenn es irgendwie klappt.
4: Danke fürs Interview.
3: Ich glaube, wir brauchen genau so eine Gesellschaft, in der wir davon etwas mitbekommen. Deswegen wünsche ich euch einen guten, gesegneten Christopher Street Day in Düsseldorf. Happy Pride und wir sehen uns wieder 2027 beim Kirchentag. Vielen Dank.
2: Vielen lieben Dank für diese wichtigen, richtigen Worte, auch diesen Aufruf nochmal. Danke, dass du da warst. Danke, dass du auch natürlich die evangelische Kirche repräsentierst. Und ja, es war einfach sehr wertschätzend, dass du uns auch heute hier unterstützt hast. Und ja, Happy Pride.
3: Vielen Dank, Happy Pride, alles Gute.
1: Riesengroßen Applaus nochmal.
2: Für Dr. Thorsten Latze. Woo! Ja, Carsten, das Programm ist hier einfach so divers wieder dieses Jahr, oder? Jetzt hatten wir Musik, jetzt hatten wir gerade jemand von der Kirche und ich schaue hier aber durch und wer ist denn hier Karnevalsfan? Sag doch mal, ja. Dann haben wir jetzt was für euch und zwar einige von euch, die werden das wissen. Ja. Die KG Regenbogen gehört nämlich zu den größten Karnevalsvereinen überhaupt in der Landeshauptstadt Düsseldorf und ist der größte und erste europäische schwul-lesbische Karnevalsverein. Und wie könnte ein CSD ohne sie verlaufen? Hier haben wir schon ein Mitglied und ich übergebe jetzt mal das Wort an dich, lieber Carsten.
1: Wen wollt ihr hier auf der Bühne sehen? Dann soll es auch so sein. Einmarsch für die KG Regenbogen!

0: Tschirili, Tschirila, jetzt sind wir endlich da. Ja,
1: jeder Jeck ist anders und jeder anders Jeck. So feiern wir in Düsseldorf mit Frohsinn im Gepäck. Und hier ist sie, eure KG Regenbogen! Herrlich! Also dieser Marsch heute war etwas länger als sonst. Wir sind ganz schön im Pünktchen, Pünktchen. Aber das geht jetzt auf der Bühne ruckzuck weg. Denn wir fangen direkt an mit der Zirkuswelt der KG Regenbogen. Hoppa!

Herrlich! So, meine Lieben, jetzt plaudere ich mal ganz kurz aus dem Nähkörtchen. Wir haben ja gerade das erste Lied gehabt. Normalerweise wird dieses erste Lied immer zu zweit gesungen. Und als ich da hinten gerade so stand und er sang hier vorne und die zweite Stimme war nicht da, ich sag, hier ist ja irgendwas falsch. Du bist doch die zweite Stimme, warum gehst denn du nicht raus? Deswegen kam ich erst relativ spät mit auf die Bühne, aber das hat ja trotzdem funktioniert. Herrlich! Aber jetzt wissen wir, wie es geht. Karneval ist einfach schon wieder zu lange her. Und für euch jetzt Uli Ula, der KG Regenbogen! Happa!

Dario, bleib schön hier. Denn beim nächsten Lied bin ich mir relativ sicher, dass du es alleine singst, denn er war damals der Sänger von unserem zuckersüßesten Lied, was wir jemals gemacht haben. Und wenn ich Dario raufrufe, dann kann es nur sein, das Candyland! Hoppa!

0: Karneval von ganzem Herzen.
1: Unser Dario war ein einfacher Glücksgriff für die KG Regenbogen. Und ich kann euch nur eins sagen, heute sind wir unterwegs gewesen. Dann darf ich erstmal ganz schön Dankeschön sagen, denn unser Stand wurde heute nicht von der KG Regenbogen bewirtschaftet, sondern von der Stadtgarde Colonia Ahoy aus Köln, die gesagt haben, wenn ihr unterwegs seid, dann machen wir euren Stand. Liebe Stadtgarde Colonia Ahoy, ich danke euch vom ganzen Herzen mit dreimal Kölle! Kölle! Kölle! Ich komme dafür in die Hölle, aber ist auch egal. So, meine Lieben, und dann, bevor wir das nächste machen, denn das ist der Shaker-Song, haben wir einen weiteren, ich hoffe, einen Glücksfall gehabt und wird zum ersten Mal bei uns sein, der liebe Luke. Den lieben Luke hat sich gemeldet bei uns und hat gesagt, ich würde ganz gerne Gardetänzer bei der KG Regenbogen sein. Und alleine das, was ich heute gesehen habe im Umzug, weil er meinte, er muss sich nicht warm machen, hat er einmal die Füße nach oben geschmissen. Mama, die hat eine Sache. Ich komme ja nicht so wie du. So, mein Lieber, und jetzt geht es weiter. Und dann fing der an und ging einfach in den Spagat. Das sieht alles sehr vielversprechend aus. Auf unseren Luke dreimal Düsseldorf! Die KG Regenbogen! Auf unseren neuen Luke! Herrlich! So, und jetzt geht es weiter mit dem Shaker-Song der KG Regenbogen. Denn wir shakern nach rechts, wir shakern nach links, wir shakern nach vorne und von hinten, da ging's. Hoppa!

Ah, herrlich. So, wir sind noch in der Zeit und es ist immer Zeit für ein kleines Schakawaka, auch wenn es jetzt gerade anfängt zu regnen. Wollt ihr Schakawaka im Regen tanzen? Dann lasst uns jetzt Schakawaka als Raining Man machen. Für euch jetzt Schakawaka!

Herrlich! So, das Wetter wird richtig scheiße hier oben. Mann, Mann, Mann, aber es geht noch, oder? Wollt ihr noch einen haben? Also wenn ihr schon so bekloppt da vorne seid und keinen Regenschirm dabei haben, dann gibt es eigentlich nur ein einziges Lied und jetzt wird die Auftrittsgruppe mich gleich töten, weil sie können es nicht mehr tanzen, weil es ist nämlich Ming-Ding ist Ding-Ding und Ding-Ding ist Ming-Ding. Dann habe ich gesungen mit einem Rotwein zusammen, da war es schön. Deswegen jetzt für euch, Ming-Ding ist Ding-Ding, hoppa!

0: jetzt Strophe 2.
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0: im Hintergrund die KG Regenbogen. Ah, ihr habt das Lied schön verrotzt hin, das sage ich euch.
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0: Sowas kann doch nur von einem Ex-Prinzen kommen. Aber einen habe ich noch, einen ganz kleinen. Einen ganz kleinen. Der geht nur 6 Minuten 75 Sekunden. Es ist das Medley der KG Regenbogen mit all unseren Liedern. Für euch jetzt das Medley. Hoppa! Kommt jetzt mit Schunkeln, hakt euch ein. Seid nett zueinander auch bei Regen.

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